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1: Jennifer Lopez featuring David Guetta. Save Me Tonight.

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0: Platz 1.
2: Auf der griechischen Insel Kreta herrscht großes Chaos am Strand Palos. Ein Video zeigt riesige Menschenmassen bei Ausflugsbooten. Der Ansturm auf das Ausflugsziel passiert aktuell täglich.
0: Platz 2.
2: Das abgestürzte Flugzeug im Attersee in Oberösterreich ist geborgen. Spezialtaucher befestigten Leinen am Wrack in extrem großer Tiefe.
0: Platz 3.
2: Die neue Medienförderung von Minister Andreas Babler stößt auf enorme Kritik. Über 3/4 aller Stellungnahmen sind negativ ausgefallen. Auch eigene Parteikollegen lehnen den Plan ab.
0: Platz 4.
2: In Österreich treten neue Regeln für den Führerschein in Kraft. Wer die Prüfung nicht besteht, darf nach 12 Tagen erneut antreten. Bei Täuschungen droht eine Sperre von 18 Monaten.
0: Platz 5.
2: Und Fußballstar Lionel Messi beendet seine Karriere im

0: Nationalteam von Argentinien. Der 39-jährige Weltmeister verabschiedet sich mit einem Brief auf Instagram.
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2: Nach den Schauern jetzt in der Nacht setzt sich im Großteil des Landes heute am Vormittag wieder die Sonne durch. Allerdings gibt es auch einige Wolken. Vor allem über dem Berg- und Hügelland gibt es am Nachmittag wieder einige kräftige Regenschauer und Gewitter. Abseits der Berge bleibt es trocken. Die Temperaturen steigen auf 21 bis 29 Grad. Weiter geht's auf die Straßen, da habt ihr noch freie Fahrt in den Dienstag.
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2: Guten Morgen, heute am Dienstag, den 1. September, gleich mit einem Song, der geht aktuell gerade durch die Decke. Kato, Turn the Lights Off, super Dancefloor-Hit, also für alle, die versuchen jetzt munter zu werden, spätestens dann haben wir Betriebstemperatur, gibt's gleich nach Coldplay. Schönen guten Morgen.
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0: Second, The Mechanics, Everybody Gets a Second Chance. Also wenn der Start in den Tag heute nicht ganz so funktioniert hat, ja, manchmal sagt man, steigt nur mit dem falschen Bein auf. Probiert es einfach ein zweites Mal. Wir helfen euch, um in Schwung zu kommen und mit guter Laune in den Tag zu starten. Superhits und gute Laune gleich von den 80ern. George Michael mit Faith und das ist der Hit aus den Charts.
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2: Temper City, Self-Aware.

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0: Schönen guten Morgen, ihr hört OE24, es ist 6:03.
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0: Nach den Schauern jetzt in der Nacht setzt sich im Großteil des Landes heute am Vormittag wieder die Sonne durch. Allerdings gibt es auch einige Wolken. Vor allem über dem Berg- und Hügelland gibt es am Nachmittag wieder einige kräftige Regenschauer und Gewitter. Abseits der Berge bleibt es trocken. Die Temperaturen steigen auf 21 bis 29 Grad. Weiter geht's auf die Straßen, da habt ihr noch freie Fahrt in den Dienstag.
3: Taylor Swift, Opelite.
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0: NSYNC sagt bye, bye, bye und wir sagen hello Tuesday morning, hallo Dienstagmorgen mit schönem sommerlichen Wetter. Kate Janai gleich mit dem Summer Dreaming gibt's nach der neuen Single von One Republic.
1: One Republic, need your love.
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0: Don Henley mit den Boys of Summer. Schönen guten Morgen am Dienstag, den 1. September. Wie sommerlich das Wetter heute in Österreich wird. Die Infos gibt's in 4 Minuten um Punkt 7. Guten Morgen.
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15: Platz 1.
0: Kanzler Christian Stocker kündigt im Sommergespräch ein neues Zukunftsdepot an. Es bietet steuerfreies Sparen für Jugendliche bis 18 Jahre. Der ÖVP-Chef verlangt zudem ein Verbot des politischen Islam.
15: Platz 2.
0: Die SPÖ-Jugend ruft zu einem Schulstreik in Österreich auf. Grund dafür ist das geplante Kopftuchverbot an Schulen. Die Organisationen protestieren damit lautstark gegen die Maßnahmen.
15: Platz 3.
0: Marius Berg-Hölby darf trotz seiner Untersuchungshaft nach Norwegen reisen. Er hat eine Freistellung für die Beisetzung von König Harald erhalten. Die Behörden haben den Urlaub genehmigt.
15: Platz 4.
0: Sänger Lionel Richie liegt in den USA auf der Intensivstation. Nach einem Konzert in St. Louis hat sich der 77-Jährige selbst eingewiesen. Er hat zuvor auf der Bühne stark gekämpft.
15: Platz 5.
0: Und der LASK kämpft in Kärnten um die Tabellenspitze der Bundesliga. Die Linzer treten in der Lavantal Arena gegen den WAC an. Das Team hat zuletzt 12 Spiele ohne Niederlage absolviert. Neuzugang Sascha Kalajdzic wird wahrscheinlich noch auf der Bank Platz nehmen.
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0: Einige Nebelschichten hängen jetzt noch in manchen Tälern drinnen, in Unterkärnten und im Südburgenland, aber dann gibt's einiges an Sonnenschein. Es wird heute ein schöner sommerlicher Tag. Von Linz und Eisenstadt frischt der Wind lebhaft auf, sonst ziehen die Temperaturen aber noch ordentlich an. Wir bekommen 22 bis 28 Grad heute. Wir schauen weiter auf die Straßen, da sind uns von den Hauptverbindungen keine Verzögerungen gemeldet worden. Gute und sichere Fahrt.
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0: Guten Morgen, um 1 Minute nach 6. Wir gehen's an mit einem schwungvollen Start in

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Shania Twain mit einem Feel-Good-Song, nicht nur für alle Damen. Man, I feel like a woman. Das sind die Superhits, die gute Laune machen. Und ob Bundeskanzler Christian Stocker gestern im ORF-Sommergespräch gute Laune gemacht hat, ja, das muss jeder selbst beurteilen. Jedenfalls hat er zwei große Finanzpläne angekündigt. Zum einen will er langfristig unser Pensionssystem sichern. Wie will er das machen? Mit einem staatlichen Zukunftsfonds. Der soll da gespeist werden aus Dividenden von Bundesbeteiligungen. Und das soll über 100 Milliarden Euro bringen, die unsere Pensionen sichern soll. Und gleichzeitig will er auch die Zukunft unserer Jugend sichern mit einem Zukunftsdepot. Bis zu 5.000 Euro pro Jahr sollen Eltern für ihre Kinder gebühren- und kästfrei anlegen dürfen, um ihnen zum 18. Geburtstag ein solides Startkapital zu sichern. Ob es Ideen bleiben, wann es kommt, das hat der Bundeskanzler allerdings nicht angekündigt. Ich kann euch versprechen, bei mir gibt's Superhits und gute Laune und die gibt's jede Stunde, jederzeit, auch jetzt. Hier ist Michael Schulte.

0: Nathan Evans mit dem Wellerman. Schönen guten Morgen, es ist 10 vor halb 7.
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0: Guten Morgen, 7:04. Warum die SPÖ-Jugend jetzt zum Schulstreik aufruft, die Infos gibt's gleich in den Top-Klicks und natürlich die Superhits. Holly Humberstone, To Love Somebody. Und Robbie Williams mit Bodies. Guten Morgen, ihr hört OE24. Es ist 7:03.
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5: Top geklickt, der LASK greift nach der Bundesligaspitze. Die ungeschlagenen Linzer spielen in der Kärntner Lavantal Arena heute gegen den WAC. Platz 2, SPÖ-Jugend ruft zum Schulstreik auf. Die Organisationen protestieren in Österreich gegen das neue Kopftuchverbot an Schulen. Und Platz 1, Kanzler Stocker plant neues Zukunftsdepot. Jugendliche in Österreich sollen bis 18 Jahre steuerfrei fürs Alter ansparen können.
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5: Wenn die Sonne mal da ist, ja, und langsam geht sie auf, dann scheint sie heute teilweise vom strahlend blauen Himmel. Jetzt am Vormittag von Unterkärnten bis zum Südburgenland können sich noch ein paar Regentropfen verirren. Sonst wird es heute ein sehr schöner Sommertag. Temperaturen zwischen 22 und 28 Grad. Es bleibt trocken und auch viel Sonnenschein dabei. Guten Morgen zu euch in die Autos um 6.28 Uhr. Wir haben auf den Hauptverbindungen alles ruhig. Es fließt, kommt gut hinein in den Dienstag, 1. September heute.
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7: Holly Humberstone, To Love Somebody.
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Robbie Williams um 6.42 Uhr. Schönen guten Morgen, gleich mit George Ezra, Michael Jackson, alles mit dabei in der Playlist. Also wenn man den Lionel Messi gesehen hat bei der Fußball-WM in den USA, so wie der gespielt hat, man würde sich wünschen, der hängt noch einmal 4 Jahre dran für die nächste WM, aber er zieht die Reißleine aus und vorbei. Superstar Lionel Messi hat seinen Rücktritt aus der argentinischen Nationalmannschaft offiziell gemacht. 39 Jahre ist er Weltmeister 2022, das war wohl der Höhepunkt seiner Karriere. Jetzt sagt er, es ist Schluss, und er hat diesen Schlussstrich mit einem sehr emotionalen Brief begründet. Die Entscheidung, hat er gemeint, tut ihm bis ins Mark weh, aber er spürt einfach, jetzt ist der richtige Zeitpunkt, um die Nationalteamkarriere zu beenden. Also nach dem verlorenen WM-Finale für viele absehbar, aber für die Fußballfans sicherlich ein Schock. Der Messi hat den Fußball geprägt wie kaum ein anderer in den letzten 20 Jahren. Und das ist auch unsere Frage des Tages. Ist Lionel Messi der GOAT, also der beste Kicker aller Zeiten? Unser Echtzeit-Voting. Und da sagen 53% von euch ja, es gibt und gab keinen besseren. 47% meinen, naja, da gab es schon einige größere noch. Maradona zum Beispiel, Pelé oder vielleicht sogar Ronaldo. Reinklicken. Mit Abstimmen auf OE24 Radio AT. Schönen guten Morgen.

0: Kaffee genauso gut schmeckt, wie die Playlist sich großartig anhört, dann haben wir alles richtig gemacht. Schönen guten Morgen, es ist 10 vor 7.
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0: Wangchung Dance Hall Days. Ja, wir tanzen am Frühstückstisch oder vielleicht für alle Frühaufsteher schon in der Arbeit. Schönen guten Morgen. Die Superhits gehen weiter. Pink, Corona mit The Rhythm of the Night. Also ihr seht, viel Rhythmus dabei, aber auch viel Information. News, Wetter und Verkehrsupdates in 4 Minuten. Da ist es Punkt 7.
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8: Platz 1. Bundeskanzler Stocker plant einen neuen Bonus für Kinder. Über einen Zukunftsdepot legen Eltern bis zu 5.000 Euro steuerfrei an. Zum 18. Geburtstag soll so viel Geld zur Verfügung stehen.
9: Platz 2.
8: Die SPÖ-Jugend ruft in Österreich zu einem Schulstreik auf. Grund für den Protest ist das geplante Kopftuchverbot an Schulen. Die Jugendlichen fordern volle Gleichberechtigung für alle Schüler.
9: Platz 3.
8: Ein Tanker ist in der Straße von Hormuz erneut angegriffen worden. Das Schiff ist im Nahen Osten von Unbekannten beschossen worden. Die Sicherheitskräfte sind aktuell vor Ort im Einsatz.
9: Platz 4.
8: Die LASK Champions League Tickets sind aktuell nur im Abo erhältlich. Fans der Oberösterreicher bekommen Karten ausschließlich im Gesamtpaket für 4 Partien. Die günstigste Option kostet 150 Euro.
9: Platz 5.
8: Und Prinz Marius trägt den Sarg von König Harald in Norwegen. Trotz Untersuchungshaft hat der Sohn von Mette Marit eine Sondergenehmigung dafür erhalten. Er kann sich so von seinem Großvater verabschieden.
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8: Viel Sonnenschein gibt es heute in ganz Österreich. In manchen Tälern hängt noch der Nebel drinnen. In Kärnten und im Südburgenland können sich auch ein paar Regentropfen noch verirren. Sonst gibt es heute einen Mix aus viel Sonne und nur ein paar Wolken. Von Linz bis Eisenstadt ist es windig. Sonst bekommen wir 22 bis 28 Grad. Es bleibt trocken. Teilweise scheint die Sonne heute vom strahlend blauen Himmel. Wir schauen auf die Straßen nach Oberösterreich. Auf der A9 Richtung Slowenien zwischen Klaus und St. Pankraz liegen Teile auf der Fahrbahn. Bitte fahrt hier vorsichtig. Und Rohrbacher Straße Richtung Linz zwischen Ottensheim und Puchenau. 30 Minuten dauert es hier länger. Hier gibt es Überlastung.
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11: Guten Morgen, Austin.
8: Guten Morgen, heute am 1. September. Ja, das riecht schon ein bisschen nach Schule, oder? Letzte Ferienwoche für die Kids in Ostösterreich. Warum die SPÖ-Jugend jetzt zum Schulboykott aufruft? Die ganze Aufregergeschichte habe ich in einer Viertelstunde. Gleich nach Pink, Harry Styles und Beyoncé. Schönen guten Morgen.
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1: Harry Styles, American Girls. American Girls.

0: Harry Styles bringt uns in den Dienstag, den 1. September. Es ist 8 nach 7.
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Das ist der Rhythmus, wo ich mit muss. Geht ein schlechter Reim. Corona, the rhythm of the night. Schönen guten Morgen, super Hits und gute Laune. Damit geht's hinein in den 1. September. Ja, das neue Schuljahr, das steht in den Startlöchern. Am Montag geht's los in Wien, Niederösterreich und dem Burgenland. Und da gibt's schon den ersten handfesten Politwirbel. Und zwar geht's da um das Kopftuchverbot für Mädchen unter 14 an den Schulen. Das greift ja ab nächsten Montag. Und die SPÖ-Jugend ruft auf Instagram zu einem Schulstreik dagegen auf. Und was dabei für echtes Kopfschütteln sorgt, ist auch die heftige Wortwahl. Die Rote Jugend spricht davon, Zitat, Kriegsvorbereitungen und Militarisierungen. Der Vorwurf, das Bundesheer würde bei seinen normalen Schulbesuchen Kriegspropaganda machen. Also beim Bundesheer selbst reibt man sich da verwundert die Augen und verweist auf den Auftrag, naja, man muss ja über die Landesverteidigung informieren. Also der Bundes-SPÖ wird das Ganze jetzt zu bunt. Die Mutterpartei widerspricht der eigenen Jugend ganz deutlich. Sie verteidigt das Kopftuchverbot und sagt, es ist ein wichtiger Schutz, damit Mädchen bei uns völlig frei und selbstbestimmt aufwachsen können. Also ein ziemlich hitziger politischer Start in den Schulherbst. Das Wichtigste, also für mich zumindest, ist, dass die Kids sich wieder auf die Gemeinschaft freuen. Viele Freunde ja im Sommer lange nicht gesehen. Wir freuen uns auf Superhits, die gute Laune machen. Wie wär's mit dem hier? Sabrina Carpenter, Manchild. Guten Morgen. Es ist 16 Minuten nach 7. 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

0: Die Lost Frequencies mit The Feeling. Was gehört zu einem guten Gefühl zum Start in einen erfolgreichen Morgen? Gutes Frühstück, guter Kaffee und gute Musik. Hier ist Marlon Rudette, New Age.
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0: Faithless, New Religion und Gloria Estefan, für alle, die jetzt noch flach liegen. Get on your feet. Get up and make it happen. Nehmen wir uns mit zum Start in den Dienstagmorgen. Es ist 7:58. News, Wetter und Verkehrsupdates gleich.
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0: Platz 3. Die SPÖ-Jugend plant Schulstreik in Österreich. Junge Aktivisten protestieren im Land gegen das geplante Kopftuchverbot. Platz 2. Der LASK verkauft seine Champions League-Tickets nur im Abo. Fans in Linz erhalten Karten derzeit ausschließlich als Paket für 4 Spiele. Ab 150 Euro geht's los. Und der Top-Click. Der Kanzler plant neues Zukunftsdepot für Kinder. Eltern können künftig bis zu 5.000 Euro steuerfrei ansparen.
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0: Ein sehr schöner sommerlicher Tag erwartet uns heute. Einige Regenschauer können jetzt noch durchziehen in Unterkärnten und im Südburgenland. Sonst wird es ein schöner Mix aus viel Sonne. Ein paar Wolken ziehen durch. Es bleibt im Großen und Ganzen trocken. Nur der Wind, der bläst sehr lebhaft von Linz bis Eisenstadt. Sonst Temperaturen zwischen 22 und 28 Grad. Es geht los mit dem Frühverkehr in Wien auf der A23 Richtung Inzersdorf zwischen dem Knoten Hirstetten und dem Knoten Prater. Hier gibt es kurze Verzögerungen. Oberösterreich B1 Richtung Linz vor dem Mona-Lisa-Tunnel gibt es Stau. Auf der B3 Richtung Linz vor der Donaubrücke Mauthausen steht hier eine Viertelstunde. Sonst alles ruhig. Gute und sichere Fahrt.
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Wenn es ein bisschen schwerfällt, heute in die Gänge zu kommen, na, da haben wir gleich super Sounds und super Beats. Gloria Estefan, Get on Your Feet. Kaffee in der einen Hand und mit der anderen Hand das Radio laut aufdrehen. 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

0: Serena mit dem Only Girl. Alles andere als allein war unser Tennistalent Lilly Thager. Erstes Antreten für die 18-jährige Osttirolerin bei den US Open. Und die Fans haben sie da zu ihrem ersten Sieg in der ersten Runde angefeuert. Der erste Satz war noch eine klare Sache, 6:0. Aber dann ist es spannend geworden. Unser Tennisexperte und Mentalcoach Andreas Durieux war dabei.
1: Nach einem Blitzstart führt Lilly Thager 6:0 und 4:0 gegen Tamara Korpatsch, ehe die Deutsche sich wieder herankämpft. Allerdings gelingt es der hochveranlagten Österreicherin im Tiebreak, dann den Einzug in die zweite Runde zu fixieren, wo sie nun auf die Nummer 10 Anna Anisimova trifft. Ebenfalls klarer als erwartet und noch überraschender kann sich unser Qualifikant Juri Rodionov behaupten. Er schlägt den als Aufschlagmonster gefürchteten, aber diesmal fehleranfälligen Franzosen Petschi Perica mit 7:6, 6:0 und 7:6 und erreicht damit zum ersten Mal in seiner Karriere die zweite Runde der US Open.
0: Leider ausgeschieden sind ja Kraus und Julia Grabherr, mussten sich in der ersten Runde in zwei Sätzen geschlagen geben, sind nicht mehr dabei. Definitiv dabei in der Playlist. Superhits und gute Laune. Hier ist Kygo mit Save My Love. Guten Morgen.

Das ist Madonna mit Material Girl. In 3 Minuten gibt es eure News, Wetter und Verkehrsupdates, was unser Bundeskanzler plant, um die Pensionen zu sichern und

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12: Platz 1.
13: Kanzler Christian Stocker kündigt im Sommergespräch ein neues Zukunftsdepot an. Es bietet steuerfreies Sparen für Jugendliche bis 18 Jahre. Der ÖVP-Chef verlangt zudem ein Verbot des politischen Islam.
12: Platz 2.
13: Die SPÖ-Jugend ruft zu einem Schulstreik in Österreich auf. Grund dafür ist das geplante Kopftuchverbot an Schulen. Die Organisationen protestieren damit lautstark gegen die Maßnahmen.
12: Platz 3.
13: Marius Berg-Hölby darf trotz seiner Untersuchungshaft nach Norwegen reisen. Er hat eine Freistellung für die Beisetzung von König Harald erhalten. Die Behörden haben den Urlaub genehmigt.
12: Platz 4.
13: Sänger Lionel Richie liegt in den USA auf der Intensivstation. Nach einem Konzert in St. Louis hat sich der 77-Jährige selbst eingewiesen. Er hat zuvor auf der Bühne stark gekämpft.
12: Platz 5.
13: Und der LASK kämpft in Kärnten um die Tabellenspitze der Bundesliga. Die Linzer treten in der Lavantal Arena gegen den WAC an. Das Team hat zuletzt 12 Spiele ohne Niederlage absolviert. Neuzugang Sascha Kalajdzic wird wahrscheinlich noch auf der Bank Platz nehmen.
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13: Guten Morgen, heute mit viel Sonne in Österreich. Einige Nebelfelder gibt es noch in den Tälern. In Unterkärnten und in Salzburg können kurze Regenschauer dabei sein. Sonst heute viel Sonne dabei, die Temperaturen zwischen 22 und 28 Grad. Wir schauen auf die Straßen und da gibt es Verzögerungen in Wien auf der A23 Richtung Inzersdorf zwischen dem Knoten Nierstetten und dem Knoten Prater. 20 Minuten dauert es hier länger. Auch in der Westeinfahrt steht er Richtung Zentrum zwischen Auhof und der Braunschweiggasse. Wir schauen nach Oberösterreich, A1 Richtung Deutschland. Ein Unfall ist passiert. Zwischen Asten St. Florian und dem Knoten Linz steht er 10 Minuten im Stau. B3 in beiden Richtungen zwischen Mauthausen und Perk. Hier dauert es 20 Minuten länger. Nach einem Unfall gibt es hier wechselseitige Anhaltungen. Und Steiermark A9 Richtung Voralpenkreuz zwischen Karlsdorf und Schachenwald beim Business Center. Hier dauert es 10 Minuten länger. Grund, auch hier ist ein Unfall.
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3: Für alle, die live im Stadion mit dabei sein wollen beim Champions League Kracher LASK gegen Liverpool. Am 14. Oktober steigt der Showdown. Die müssen aber tief in die Kasse greifen, also in die Geldbörse. Der LASK verkauft nämlich die Champions League Tickets nur im Viererpack. Wo das preislich losgeht, sprechen wir in einer Viertelstunde drüber.
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0: Enrique Iglesias mit sommerlichen Sounds, ja, an einem sehr schönen sommerlichen Dienstag, den 1. September heute. Wir schauen zum LASK. Ja, die Fans der Linzer, die zücken schon den Champions League-Kalender und auch das Geldbörserl. Der LASK hat nämlich die Ticketpläne für die Champions League enthüllt und ja, die haben sie in sich. Wer Giganten wie den FC Liverpool in Linz sehen will, der muss sich ein Vierer-Abo holen. Einzeltickets gibt es vorerst keine. Das heißt, ab morgen Mittag haben zunächst alle Dauerkartenbesitzer ein Vorverkaufsrecht und der Freiverkauf, der startet dann ab 7. September. Preislich, wo geht's los? Auf der ASK-Tribüne ab 150 Euro für alle vier Spiele. Kinder sind schon ab 38 Euro dabei. Ja, und bevor die absolute Weltklasse anreist, heißt's heute erstmal Fußball-Bundesliga-Alltag. Der WAC ist zu Gast und da müssen die Linzer aller Voraussicht noch ohne ihren Knipser Sascha Kalajdzic auskommen. Der ist heute noch nicht dabei. Fix mit dabei bei mir in der Playlist. Superhits, die gute Laune machen, so wie der hier.
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0: rein in den Arbeitstag. Musik laut aufdrehen und den Tag positiv beginnen. Das machen wir mit den Backstreet Boys. Und die Hits von heute kommen von Felix Jehn mit Pride. Dazu gibt's News, Wetter und Verkehrsupdates, wo es etwas länger dauert im Frühverkehr. Die Infos gibt's in 3 Minuten um 8:30.
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12: Top geklickt, der LASK greift nach der Bundesligaspitze. Die ungeschlagenen Linzer spielen in der Kärntner Lavantal Arena heute gegen den WAC. Platz 2, SPÖ-Jugend ruft zum Schulstreik auf. Die Organisationen protestieren in Österreich gegen das neue Kopftuchverbot an Schulen. Und Platz 1, Kanzler Stocker plant neues Zukunftsdepot. Jugendliche in Österreich sollen bis 18 Jahre steuerfrei fürs Alter ansparen können.
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12: Guten Morgen, heute mit viel Sonne in Österreich. Einige Nebelfelder gibt es noch in den Tälern. In Unterkärnten und in Salzburg können kurze Regenschauer dabei sein. Sonst heute viel Sonne dabei, die Temperaturen zwischen 22 und 28 Grad. A23 Richtung Inzersdorf zwischen dem Knoten Hirschstetten und dem Knoten Prater. 20 Minuten steht ihr hier im Stau. Überlastet auch die Westeinfahrt in Wien Richtung Zentrum zwischen Auf und der Braunschweiggasse, dauert es eine Viertelstunde länger. Wir schauen nach Oberösterreich, A1 Richtung Deutschland. Wegen eines Unfalls gibt es Verzögerungen zwischen Asten St. Florian und dem Knoten Linz. 20 Minuten dauert es hier länger. Einen Unfall hat es auch gegeben auf der B3 in beiden Richtungen. Deswegen gibt es Verzögerungen zwischen Mauthausen und Perg. Wechselseitige Anhalten gibt es hier. 20 Minuten bitte hier länger einplanen. Und Steiermark A9 Richtung Voralpenkreuz zwischen Karlsdorf und Schachenwald beim Business Center. Nach einem Unfall dauert es hier 10 Minuten länger.
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0: Also wenn man den Lionel Messi gesehen hat bei der Fußball-Weltmeisterschaft im Sommer in den USA, dann würde man sich wünschen, der soll bitte noch weiterspielen und in 4 Jahren dabei sein. Aber er hat jetzt der Gerüchteküche ein Ende gemacht, hat die Reißleine gezogen. Superstar Lionel Messi hat seinen Rücktritt aus der argentinischen Nationalmannschaft offiziell gemacht. Also mit 39 Jahren ist Schluss. Weltmeister war er ja 2022. In einem sehr emotionalen Brief schreibt er, also diese Entscheidung tut ihm bis aufs Mark weh, aber er spürt einfach, jetzt ist der richtige Moment gekommen. Der Lionel Messi hat ja den Fußball geprägt über Jahrzehnte lang und deswegen wollen wir heute von euch wissen, ist er der GOAT, also der beste Kicker aller Zeiten? Das ist unsere Frage des Tages und da ist es heute sehr spannend im Echtzeit-Voting. 55% meinen ja, es gibt keinen besseren Fußballer als Lionel Messi. 45% sagen aber, na Moment bitte, da gibt es einen Pelé, einen Zidane, vielleicht sogar einen Ronaldo. Was meint ihr? Ist der Messi der beste Kicker aller Zeiten? Reinklicken und mit abstimmen. 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Wir schauen auf die Playlist. Ah, die neue von Katy Perry habe ich für euch. Schönen guten Morgen.
1: 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Katy Perry. Watch it burn.

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5: Platz 1. Bundeskanzler Stocker plant einen neuen Bonus für Kinder. Über einen Zukunftsdepot legen Eltern bis zu 5.000 Euro steuerfrei an. Zum 18. Geburtstag soll so viel Geld zur Verfügung stehen.
6: Platz 2.
5: Die SPÖ-Jugend ruft in Österreich zu einem Schulstreik auf. Grund für den Protest ist das geplante Kopftuchverbot an Schulen. Die Jugendlichen fordern volle Gleichberechtigung für alle Schüler.
6: Platz 3.
5: Ein Tanker ist in der Straße von Hormuz erneut angegriffen worden. Das Schiff ist im Nahen Osten von Unbekannten beschossen worden. Die Sicherheitskräfte sind aktuell vor Ort im Einsatz.
6: Platz 4.
5: Die LASK Champions League Tickets sind aktuell nur im Abo erhältlich. Fans der Oberösterreicher bekommen Karten ausschließlich im Gesamtpaket für 4 Partien. Die günstigste Option kostet 150 Euro.
6: Platz 5.
5: Und Prinz Marius trägt den Sarg von König Harald in Norwegen. Trotz Untersuchungshaft hat der Sohn von Mette Marit eine Sondergenehmigung dafür erhalten. Er kann sich so von seinem Großvater verabschieden.
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5: Ein sehr schöner sommerlicher Tag erwartet uns heute. Einige Regenschauer können jetzt noch durchziehen in Unterkärnten und im Südburgenland. Sonst wird es ein schöner Mix aus viel Sonne. Ein paar Wolken ziehen durch. Es bleibt im Großen und Ganzen trocken. Nur der Wind, der bläst sehr lebhaft von Linz bis Eisenstadt. Sonst Temperaturen zwischen 22 und 28 Grad. Wir schauen weiter auf die Straßen. Das ist euer Verkehrsupdate und da starten wir auf der A23 Richtung Inzersdorf zwischen dem Knoten Erstetten und dem Knoten Prater. Hier dauert es 20 Minuten länger. In der Westeinfahrt Richtung Zentrum zwischen Auerhof und der Braunschweiggasse hier bitte 20 Minuten dazu einplanen. Gute und sichere Fahrt wünsche ich.
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5: Alle von euch, die wir noch ein bisschen wach küssen müssen zum Start in den Arbeitstag, das machen wir musikalisch jetzt mit Dermot Kennedy. Kiss me! Ich bin der Thomas und das sind die Superhits, die gute Laune.

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1: Jennifer Lopez featuring David Guetta. Save Me Tonight.

0: Schönen Vormittag mit einer aktuellen Meldung aus den USA. Donald Trump will jetzt die Autoindustrie umkrempeln und sagt, wir wollen wieder mehr Benziner.
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0: Die US-Regierung lockert die strengen Verbrauchsvorgaben der Biden-Ära deutlich für Benziner- und Dieselautos. Verkehrsminister Sean Duffy hat angekündigt, die Produktion von Verbrennern wieder gezielt in den USA zu stärken.
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0: Mike and the Mechanics, All I Need is a Miracle. Also Wunder kann ich euch nicht versprechen, aber Superhits, die gute Laune machen. Gleich von Roxette und Purple Disco Machine gibt's nach Newswetter und Verkehrsupdates.
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3: Platz 3. Die SPÖ-Jugend plant Schulstreik in Österreich. Junge Aktivisten protestieren im Land gegen das geplante Kopftuchverbot. Platz 2. Der LASK verkauft seine Champions League-Tickets nur im Abo. Fans in Linz erhalten Karten derzeit ausschließlich als Paket für 4 Spiele. Ab 150 Euro geht's los. Und der Top-Klick. Der Kanzler plant neues Zukunftsdepot für Kinder. Eltern können künftig bis zu 5.000 Euro steuerfrei ansparen.
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3: Auch jetzt zu Septemberbeginn haben wir viel Sonnenschein. Der Sommer geht in die Verlängerung. Von Linz bis Eisenstadt bläst der Wind heute sehr ordentlich. Sonst bekommt es 22 bis 28 Grad. Kurze Regenschauer können von Unterkärnten bis ins Südburgenland dabei sein. Sonst bleibt es aber heute trocken und viel Sonne ist dabei. A23 Richtung Inzersdorf zwischen dem Knoten Ierstetten und dem Knoten Prater dauert es 20 Minuten länger. Auch in der Westeinfalt steht er Richtung Zentrum zwischen Auhof und der Braunschweiggasse. Niederösterreich A2 Richtung Wien zwischen Guntramsdorf und Wiener Neudorf. Ein Unfall ist passiert, 10 Minuten dauert es hier länger. Oberösterreich A1 Richtung Deutschland zwischen Asten St. Florian und dem Knoten Linz. Auch hier hat es einen Unfall gegeben. Eure Verzögerung hier circa 10 Minuten.
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5: Hier kommen 4 Hits am Stück. 80er, 90er, 2000er
6: und als nächstes

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Loy mit den Red Eyes. Schönen guten Morgen, sage ich an alle, die jetzt erst aufstehen, die noch die roten Augen haben. Ist okay, wir sind ja alle Menschen, oder? Manchmal muss man einfach ein bisschen länger schlafen. Über die Menschen singen auch die Killers. Das ist Human.

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5: Platz 1.
6: In Österreich steigen die Steuerstufen. Die Anpassung an die Inflation beträgt 2,7%. Damit bleiben den Bürgern mehr Geld.
5: Platz 2.
6: Mordalarm herrscht in der Justizanstalt Klagenfurt. Ein 19-jähriger Häftling ist tot aufgefunden worden. Ein junger Mitinsasse gilt als dringend tatverdächtig. Die Polizei ermittelt.
5: Platz 3.
6: US-Präsident Donald Trump will die Abgasregeln für die Autobauer lockern. Künftig sollen wieder mehr Benziner vom Band rollen. Das kündigt das US-Verkehrsministerium an. Umweltschützer üben Kritik.
5: Platz 4.
6: Der LASK verkauft Tickets gegen Liverpool nur im Paket. Einzelne Champions-League-Karten gibt es vorerst nicht. Das Vierer-Abo ist für Fans zu haben. Die Preise starten bei 150 Euro.
5: Platz 5.
6: Und ein heftiges Unwetter hat Teile von Salzburg überrascht. In Wagrain sind große Hagelmengen gefallen. Die Straßen waren teilweise komplett weiß.
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6: Ein sehr schöner sommerlicher Tag erwartet uns heute. Einige Regenschauer können jetzt noch durchziehen in Unterkärnten und im Südburgenland. Sonst wird's ein schöner Mix aus viel Sonne. Ein paar Wolken ziehen durch. Es bläbt im Großen und Ganzen trocken. Nur der Wind, der bläst sehr lebhaft von Linz bis Eisenstadt. Sonst Temperaturen zwischen 22 und 28 Grad. A23 Richtung Inzersdorf zwischen dem Knoten Ehrstetten und dem Knoten Prater. Hier gibt es Stau, 10 Minuten dauert es hier länger. Steiermark A9 Richtung Voralpenkreuz bei Schachenwald beim Business Center. Hier hat es einen Unfall gegeben, 10 Minuten eure Verzögerung. Und auf der S6 Semmering Schnellstraße Richtung St. Michael bei Bruck an der Mur gibt es Behinderungen.
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6: Die gibt's von Avicii im Duett mit Robbie Williams, Coldplay und das ist The Weeknd mit Blinding Lights. Ich bin der Thomas, wünsche euch einen schwungvollen Start in die Arbeit.
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Die Fußballwelt verneigt sich vor Lionel Messi, hat ja angekündigt, er wird nicht mehr für die argentinische Fußballnationalmannschaft spielen. Der Grund dafür könnte auch der Verlust seines Vaters Jorge sein, der ist ja kurz zuvor nach schwerer Krankheit verstorben und Lionel Messi sagt, na, nach dem, was mit meinem Vater passiert ist, bin ich von meiner Entscheidung noch überzeugter als zuvor. Auch seine Ehefrau Antonella rührt mit einer emotionalen Liebeserklärung im Netz Millionen Fans zu Tränen und sie sagt, wie stolz die gemeinsamen Kinder und sie auf ihren kämpfenden Papa sind. Ist Lionel Messi der größte Fußballer aller Zeiten? Das ist unser Echtzeit-Voting heute, unsere Frage des Tages an euch. Und da klicken wir mal gleich rein in den Zwischenstand und da sagen 54%, ja, es gibt keinen größeren. Lionel Messi ist the GOAT, also the greatest of all time. 46% meinen, naja bitte, da gibt es schon andere noch, wie zum Beispiel einen Pelé oder einen Zidane. Was meint ihr? Gerne mitvoten, OE24Radio.at. Und jetzt laut aufdrehen und den nächsten Superhit genießen. Hier ist Leonie mit Remedy.

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5: Mehr Netto durch höhere Steuerstufen. Österreich passt die Stufen zur Entlastung ab sofort um 2,27% an. Platz 2, Mordalarm im Gefängnis Klagenfurt. Die Polizei ermittelt in Kärnten nach dem gewaltsamen Tod eines 19-Jährigen. Und Platz 1, Liverpool-Tickets beim LASK nur im Paket zu haben. Fans bekommen die begehrten Champions-League-Karten ausschließlich im Vierer-Abo ab 150 Euro.
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5: Auch jetzt zu Septemberbeginn haben wir viel Sonnenschein. Der Sommer geht in die Verlängerung. Von Linz bis Eisenstadt bläst der Wind heute sehr ordentlich. Sonst bekommt es 22 bis 28 Grad. Kurze Regenschauer können von Unterkärnten bis ins Südburgenland dabei sein. Sonst bleibt es aber heute trocken und viel Sonne ist dabei. A23 Richtung Inzersdorf zwischen dem Knoten Ehrstetten und dem Knoten Prater. Hier gibt es Stau, 10 Minuten dauert es hier länger. Steiermark A9 Richtung Voralpenkreuz bei Schachenwald beim Business Center. Hier hat es einen Unfall gegeben, 10 Minuten eure Verzögerung. Und auf der S6 Semmering Schnellstraße Richtung St. Michael bei Bruck an der Mur gibt es Behinderungen.
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8: Taylor Swift, Opelite.
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0: Das ist Österreichs bester Musikmix. Einen schönen Dienstagvormittag wünsche ich euch mit einem Song über ein schmerzhaftes Liebesaus, verletzte Gefühle und plötzlich steht da ein schweres Wort im Raum. Homewrecker, also jemand, der eine bestehende Beziehung oder gar eine ganze Familie zerstört haben soll, ist der Titel und auch der Inhalt von Somber, Homewrecker. Direkt aus den Charts für
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3: Platz 1.
4: In Österreich steigen die Steuerstufen. Die Anpassung an die Inflation beträgt 2,7%. Damit bleiben den Bürgern mehr Geld.
3: Platz 2.
4: Mordalarm herrscht in der Justizanstalt Klagenfurt. Ein 19-jähriger Häftling ist tot aufgefunden worden. Ein junger Mitinsasse gilt als dringend tatverdächtig. Die Polizei ermittelt.
3: Platz 3.
4: US-Präsident Donald Trump will die Abgasregeln für die Autobauer lockern. Künftig sollen wieder mehr Benziner vom Band rollen. Das kündigt das US-Verkehrsministerium an. Umweltschützer üben Kritik.
3: Platz 4.
4: Der LASK verkauft Tickets gegen Liverpool nur im Paket. Einzelne Champions League-Karten gibt es vorerst nicht. Das Vierer-Abo ist für Fans zu haben. Die Preise starten bei 150 Euro.
3: Platz 5.
4: Und ein heftiges Unwetter hat Teile von Salzburg überrascht. In Wagrain sind große Hagelmengen gefallen. Die Straßen waren teilweise komplett weiß.
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4: Ein sehr schöner sommerlicher Tag erwartet uns heute. Einige Regenschauer können jetzt noch durchziehen in Unterkärnten und im Südburgenland. Sonst wird's ein schöner Mix aus viel Sonne. Ein paar Wolken ziehen durch. Es bleibt im Großen und Ganzen trocken. Nur der Wind, der bläst sehr lebhaft von Linz bis Eisenstadt. Sonst Temperaturen zwischen 22 und 28 Grad. A23 Richtung Inzersdorf zwischen dem Knoten Ehrstetten und dem Knoten Prater. Hier gibt es Stau, 10 Minuten dauert es hier länger. Steiermark A9 Richtung Voralpenkreuz bei Schachenwald beim Business Center. Hier hat es einen Unfall gegeben, 10 Minuten eure Verzögerung. Und auf der S6 Semmering Schnellstraße Richtung St. Michael bei Bruck an der Mur gibt es Behinderungen.
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4: Musikalisch hat die Liebe das Sagen, Kaigo und Tina Turner, What's Love Got to Do With It? Und Katrina and the Waves, Love Shine a Light. Das sind die Superhits und viel gute Laune. Einen schönen Dienstag wünscht euch Thomas Kleuber.
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Es war das Jahr 2008, war unglaublich, fast 20 Jahre ist das schon her. Da hat die Lady Gaga einen Song rausgebracht, wie sehr außergewöhnlich und vor allem schreibt tolle Songs und singt großartig. Und dann kam Pokerface, ja, und dann gab es einen neuen Superstar. Hier ist Lady Gaga mit Just Dance. Das sind die Superhits und die gute Laune von den 80ern bis heute.

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16: Platz 3. Die SPÖ-Jugend plant Schulstreik in Österreich. Junge Aktivisten protestieren im Land gegen das geplante Kopftuchverbot. Platz 2. Der LASK verkauft seine Champions League-Tickets nur im Abo. Fans in Linz erhalten Karten derzeit ausschließlich als Paket für 4 Spiele. Ab 150 Euro geht's los. Und der Top-Click. Der Kanzler plant neues Zukunftsdepot für Kinder. Eltern können künftig bis zu 5.000 Euro steuerfrei ansparen.
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16: Auch jetzt zu Septemberbeginn haben wir viel Sonnenschein. Der Sommer geht in die Verlängerung. Von Linz bis Eisenstadt bläst der Wind heute sehr ordentlich. Sonst bekommt es 22 bis 28 Grad. Kurze Regenschauer können von Unterkärnten bis ins Südburgenland dabei sein. Sonst bleibt es aber heute trocken und viel Sonne ist dabei. A23 Richtung Inzersdorf zwischen dem Knoten Ierstetten und dem Knoten Prater. Hier gibt es Stau, 10 Minuten dauert es hier länger. Steiermark A9 Richtung Voralpenkreuz bei Schachenwald beim Business Center. Hier hat es einen Unfall gegeben, 10 Minuten eure Verzögerung. Und auf der S6 Semmering Schnellstraße Richtung St. Michael bei Bruck an der Mur gibt es Behinderungen.
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Alle Fans von Michael Jackson und vor allem von diesem Song müssen sich noch etwas gedulden. In der nächsten Stunde bei der Fina gibt's den King of Pop mit Beat It. Und zuvor gibt's bei mir die Superhits, die gute Laune machen am Weg Richtung Mittagspause. Kim Wilde und das ist Bruno Mars mit I Just Might. Definitiv ein guter Laune-Song für euch. Genießen wir den Dienstag mit OE24.

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19: Platz 1.
20: Schwere Vorwürfe treffen den Wiener Politiker Leo Lugner. Die Staatsanwaltschaft ermittelt gegen ihn wegen NS-Wiederbetätigung. Ein Diversionsangebot liegt vor. Die Grünen fordern den Rücktritt.
19: Platz 2.
20: Mette Marit verpasst den Königseid in Norwegen. Die Kronprinzessin leidet unter Komplikationen nach einer Operation. Sie wird betreut. Ihr Eid folgt später schriftlich auf dem Schloss.
19: Platz 3.
20: Unwetter haben Teile im Bundesland Salzburg getroffen. Schwerer Hagel hat Wagrain weiß gefärbt. Eine Mure hat eine Straße verschüttet.
19: Platz 4.
20: Ein riesiges Objekt sorgt an einem Strand in Italien für Aufsehen. Der 2 Meter hohe Kunststoffkörper ist

0: von Helfern entfernt worden. Es handelt sich um einen Puffer aus der Schifffahrt.
1: Platz 5.
0: Und Nina Bruckner hat in Wien erneut geheiratet. Die Trauung ist von lustigen Pannen begleitet worden. Der Standesbeamte ist der Trainer ihres Sohnes gewesen. Das Paar hat verspätet Ja gesagt.
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1: Wir starten mit viel Sonnenschein in den Mittag. Der Tag, der zeigt sich auch von seiner besten Seite. Nur ab und zu schieben sich ein paar Wolken durch. Regenschauer bleiben heute die absolute Ausnahme und zeigen sich am ehesten von Osttirol über den Lungau bis ins Murtal. Von Oberösterreich bis ins Nord- und Mittelburgenland bläst uns ein spürbarer West- bis Nordwestwind um die Ohren. Die Höchstwerte, die klettern am Nachmittag dann auf sommerlich warme 21 bis 28 Grad. Morgen Mittwoch erwartet uns erneut viel Sonne im Nordosten und Westen, während im Süden Schauer und Gewitter durchziehen bei angenehmen 21 bis 29 Grad. In Wien staut es sich auf der A23 am Altmannsdorfer Ast Richtung Wiental im Bereich der Vorarlberger Allee, kurz wegen eines defekten LKW. Im Burgenland ist die B57 Güssinger Straße nach einem Unfall zwischen St. Michael und Güssing in beiden Richtungen gesperrt. Auch in Oberösterreich hat es gekracht. Auf der B140 Steiertalstraße ist bei Mollen in beiden Richtungen gesperrt. In Tirol, da sorgen gleich zwei Polizeieinsätze in Innsbruck für Sperren. Betroffen sind in beiden Richtungen die B174 Innsbrucker Straße zwischen Olympiabrücke und Innerkofler Straße sowie die B182 Brennerstraße zwischen Innsbruck Süd und der Leopoldstraße.
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1: Nach dem schmerzlichen Verlust einer absoluten Musikikone wird nun ihr musikalisches Erbe gefeiert. 2027 stehen gigantische Tribute-Konzerte auf zwei Kontinenten an. Alle Details zu den Shows, das hört ihr dann gleich in den OE24 Society News.
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2: Harry Styles, American Girls. American Girls.

Willkommen zurück zu den OE24 Society News. Die großen Neuigkeiten rund um Musiklegende Dolly Parton. Nach den weltweiten Verbeugungen internationaler Megastars wie Harry Styles und Pitbull wurden nun riesige Tribute-Konzerte für das Jahr 2027 angekündigt. Unter dem Titel Dollywood finden dann an zwei aufeinanderfolgenden Wochenenden gigantische Erinnerungsshows in London und Nashvilles statt. Das Besondere daran, Dolly Parton hatte das Konzept zu diesem Mega-Event noch selbst mitentwickelt. Welche Weltstars mit dabei sind und alle Hintergründe erfahrt ihr dann online auf oe24.at.

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1: Hagelunwetter trifft Salzburg. Im Pongau haben schwere Hagelmassen die Straßen in Wagrain blockiert. Außerdem große Trauer um Toni Hubmann. Der steirische Freilandpionier ist mit 68 Jahren in Klagenfurt gestorben. Und er hat zur Top geklickt. Grüne fordern Rücktritt von Leo Lugner. Die Wiener Justiz ermittelt gegen den FPÖ-Mandatar wegen NS-Wiederbetätigung.
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1: Der Wetterblick auf OE24. Heute viel Sonnenschein, am Nachmittag bei sommerlichen warmen 21 bis 28 Grad. Vereinzelte Schauer, die bleiben auf die Berge im Süden beschränkt. In Tirol verlangt die B179 Fernpassstraße Geduld. Richtung Reute verliert ihr zwischen Bichelbach und Halterwang Nord wegen Überlastung bis zu 20 Minuten. Zudem staut er sich auf der B172 Waldseestraße Richtung Reit im Winkel in Niederndorf nach einem Unfall. Und in Wien, hier staut er sich aktuell auf der A23 am Altmonsdorfer Ast Richtung Wiental im Bereich der Vorarlberger Allee. Weiterhin kurz wegen eines defekten LKW.
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0: Schönen Dienstag. Es ist kurz vor 12:45. 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
1: Jetzt der nächste Superhit aus den Charts. Chris the Serendi, Good Old Day.

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0: Platz 1.
12: FPÖ-Politiker steht unter schwerem Verdacht. Dem Wiener Abgeordneten Leo Lugner wird NS-Wiederbetätigung vorgeworfen. Die Grünen fordern den Rücktritt. Die Justiz hat ihm eine Diversion angeboten.
0: Platz 2.
12: Polizei sucht nach Raub im Wiener Museum. Nach dem Diebstahl eines Juwels ermittelt die Kulturgutfahndung. Die Experten verzichten auf künstliche Intelligenz und setzen auf das eigene Gespür.
0: Platz 3.
12: Schule in Italien öffnet für eine Schülerin. Die 6-jährige Aisha wird im kleinen Ort Ginostra ganz alleine unterrichtet. Da die Anreise per Schiff zu schwer ist, gibt es nun eine eigene Außenstelle.
0: Platz 4.
12: Unwetter verwandelt Orts in Winterlandschaft. Starker Hagel hat Wagrain in Salzburg weiß gefärbt. Die Feuerwehr hat die Massen mit Traktoren beseitigt. Knapp 185 Helfer sind ausgerückt.
0: Platz 5.
12: Und große Trauer um steirischen Eierpionier Toni Hubmann. Der 68-jährige Unternehmer ist tot. Er hat sich früh für tiergerechte Freihaltung eingesetzt. Später ist die Marke an einen Konzern verkauft worden.
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1: Ein sonniger und freundlicher Nachmittag liegt vor uns. Die Sonne, die bestimmt auch weitgehend das Geschehen in ganz Österreich. Ein paar Wolken, die zeigen sich zwar am Himmel, meist bleibt es aber trocken. Einzig von Osttirol über den Lungau bis zum Murtal, da kann sich gebietsweise ein kurzer Regenschauer bilden. Im Norden und Osten weht munterer West- bis Nordwestwind.

0: Richtung Freistadt. Hier liegen zwischen der Hafenstraße und Dornach Teile von Baumaterial auf der Fahrbahn. Bitte fahrt dort besonders vorsichtig. Im Burgenland gibt es erneut eine Sperre. Die B57 Güssinger Straße ist zwischen St. Michael und Güssing auf Höhe Tobatsch in beiden Richtungen nach einem Zusammenstoß zwischen einem PKW und einem LKW gesperrt. Wir blicken nach Tirol. Hier braucht ihr auf der B179 Fernpaststraße Geduld. Richtung Reutte verliert ihr zwischen Bichelbach und Heiterwang Nord wegen Überlastung bis zu 20 Minuten. Zudem staut er sich noch auf der B172 Waldseestraße Richtung Reit im Winkel in Niederndorf nach einem Unfall.
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0: Schönen Dienstagnachmittag. Hollywood-Star Johnny Depp kommt ja diesen Samstag nach Österreich und rockt mit seiner Supergroup Hollywood Vampires in St. Pölten. Wie ihr jetzt noch zu den allerletzten Tickets kommt, das hört ihr dann gleich in den OE24 Society News.
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14: Hagelunwetter trifft Salzburg. Im Pongau haben schwere Hagelmassen die Straßen in Wagrain blockiert. Außerdem große Trauer um Toni Hubmann. Der steirische Freilandpionier ist mit 68 Jahren in Klagenfurt gestorben. Und er hat zur Top geklickt. Grüne fordern Rücktritt von Leo Lugner. Die Wiener Justiz ermittelt gegen den FPÖ-Mandatar wegen NS-Wiederbetätigung.
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14: Der Wetterblick auf OE24. Heute viel Sonnenschein, am Nachmittag bei sommerlichen Warmen 21 bis 28 Grad. Vereinzelte Schauer, die bleiben auf die Berge im Süden beschränkt. In Wien staute sich auf der A22 am Zubringer Nordbrücke stadteinwärts vor der Abfahrt von der A22 nach einem Unfall. In Salzburg sorgt ein Unfall für eine Sperre. Die B165 Gerlaustraße ist zwischen Wald im Pinzgau und Neukirchen am Großvenediger in beiden Richtungen dicht. Im Burgenland bleibt die B57 Güssinger Straße nach dem schweren Unfall in Tobey zwischen St. Michael und Güssing in beiden Richtungen gesperrt. Und in Kärnten, da verliert sie auf der A2 Südautobahn Richtung Italien zwischen Klagenfurt West und Krumpendorf West wegen Bauarbeiten bis zu 15 Minuten.
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0: Schönen Nachmittag. Nach dem emotionalen Rücktritt von Lionel Messi aus dem argentinischen Nationalteam tobt die weltweite Debatte um den Status als bester Fußballer der Geschichte. Bei unserer aktuellen Frage des Tages wollen wir von euch wissen, Messi-Rücktritt im Nationalteam, ist er der GOAT, also der beste Kicker aller Zeiten? Stimmt's ab auf oe24radio.at. Würde mich interessieren, wie da eure Meinung ist. Einstweilen genießen wir super jetzt und gute Laune hier an diesem Dienstagnachmittag.
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13: Platz 1.
14: Schwere Vorwürfe treffen den Wiener Politiker Leo Lugner. Die Staatsanwaltschaft ermittelt gegen ihn wegen NS-Wiederbetätigung. Ein Diversionsangebot liegt vor. Die Grünen fordern den Rücktritt.
13: Platz 2.
14: Mette Marit verpasst den Königseid in Norwegen. Die Kronprinzessin leidet unter Komplikationen nach einer Operation. Sie wird betreut. Ihr Eid folgt später schriftlich auf dem Schloss.
13: Platz 3.
14: Unwetter haben Teile im Bundesland Salzburg getroffen. Schwerer Hagel hat Wagrain weiß gefärbt. Eine Mure hat eine Straße verschüttet.
13: Platz 4.
14: Ein riesiges Objekt sorgt an einem Strand in Italien für Aufsehen. Der 2 Meter hohe Kunststoffkörper ist von Helfern entfernt worden. Es handelt sich um einen Puffer aus der Schifffahrt.
13: Platz 5.
14: Und Nina Bruckner hat in Wien erneut geheiratet. Die Trauung ist von lustigen Pannen begleitet worden. Der Standesbeamte ist der Trainer ihres Sohnes gewesen. Das Paar hat verspätet Ja gesagt.
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14: Die Sonne strahlt im Großteil des Landes kräftig vom Himmel. Hin und wieder ziehen dann ein paar Wolkenfelder vorüber. Im Bergland zwischen Osttirol und der Mur ist vereinzelt ein kurzer Regenguss möglich. Dazu frischt der Westwind von Oberösterreich.

Österreich bis ins Burgenland zeitweise lebhaft auf. Das Thermometer, das zeigt auch angenehme 21 bis 28 Grad. Über Nacht kühlt es dann auf 8 bis 17 Grad ab. Und wie wird der morgige Mittwoch? Im Norden und Westen überwiegt die Sonne, im Süden stellenweise Gewitter bei 21 bis 29 Grad. Wir starten in Tirol auf der A13 Brenner Autobahn Richtung Italien. Hier verliert

0: Zwischen Wald im Pinzgau und Neukirchen am Großvenediger in beiden Richtungen gesperrt. Im Burgenland bleibt die B57 Güssinger Straße nach dem schweren Zusammenstoß in Tobai zwischen St. Michael und Güssing ebenfalls in beiden Richtungen dicht. Und in Kärnten hier verlangt die A2 Südautobahn Richtung Italien zwischen Klagenfurt West und Grumpendorf West wegen Bauarbeiten bis zu 15 Minuten Geduld.
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0: Schönen Nachmittag, ja, schönen Dienstag. Es ist der 1. September 2026. Pina WLAN vor euch im Studio. Wir starten mit Blondie und Maria in die 14 Uhr Stunde. Los geht's.
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der Dienstagnachmittag mit Savage Garden und To the Moon and Back. Avocado-Liebhaber in Wien, schnallt euch an. Ab sofort gibt es eine echte Fruit-Traction der Superlative. Die Avocilla, die größte Avocadosorte der Welt, landet für kurze Zeit bei uns in der Bundeshauptstadt. Die XXL-Frucht aus Südafrika bringt bis zu ein ganzes Kilo auf die Waage und ist damit viermal so groß wie eine normale Supermarkt-Avocado. Keine Gentechnik, sondern eine natürliche Züchtung und eine einzige Frucht reicht locker für eine riesige Schüssel Guacamole oder eine ganze Woche Avocado-Toast. Zu haben ist das Riesenteil beim Online-Supermarkt Gurkal um knapp 7 Euro. Würdet ihr euch so eine 1 Kilo Avocado nach Hause holen? Also ich glaube, ich wäre schon dabei. Naja. Anyway, super zur gute Laune gibt's nonstop jetzt mit Shepherds und Geronimo.

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12: Mädchen klagen gegen Kopftuchverbot. Betroffene ziehen in Wien mit Unterstützung der IGGÖ vor den Verfassungsgerichtshof. Außerdem, Österreich schiebt Straftäter nach Kabul ab. Behörden haben einen 26-jährigen Mehrfachtäter von Wien nach Afghanistan ausgeflogen. Und der zur Top geklickt, Leo Lugner akzeptiert die Version. Der Wiener FPÖ-Politiker entgeht nach NS-Vorwürfen mit Auflagen einem Prozess.
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12: Der Nachmittagscheck auf OE24. Sonne pur und warme 21 bis 28 Grad. Am Nachmittag im Flachland weht's ein spürbarer Nordwestwind. Wir blicken auf die Straßen des Landes um kurz nach 14:30 in Wien. Hier braucht ihr derzeit Geduld auf der A2 Südautobahn. Richtung Wien verliert ihr zwischen Vösendorf und Inzersdorf wegen Vermessungsarbeiten bis zu 20 Minuten. Und in Tirol hat sich

0: A13-Brenner Autobahn Richtung Italien bei Innsbruck Süd. Weiter aufgebaut, rechnet wegen Überlastung mit bis zu 30 Minuten Zeitverlust.
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der beste Sound für den Nachmittag mit Sophina WLAN hier auf UI24. Frische Energie für den Start in den September. Die beliebtesten Hits im Radio bringen natürlich kontinuierlich Schwung ins Büro, nach Hause und unterwegs ins Auto. Wir hören jetzt K-Pop Demon Hunters mit Golden. Danach haben wir Gigi D'Agostino sowie Lorraine hier auf UI24.

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15: Platz 1.
16: Ein Anschlag erschüttert ein Umspannwerk in Brandenburg. Unbekannte Täter haben dort Sprengsätze eingesetzt. Verletzt wurde bei dem Vorfall niemand. Das Landeskriminalamt ermittelt bereits.
15: Platz 2.
16: Politiker Leo Lugner entschuldigt sich für alte Chat-Nachrichten. Der Abgeordnete aus Wien hat wiederholt NS-Anspielungen gemacht. Er leistet nun 160 Stunden gemeinnützige Arbeit.
15: Platz 3.
16: Außenministerin Beate Meinl-Reisinger spricht über Hass im Netz. Die Politikerin wird oft wegen ihrer Rolle als Mutter kritisiert. Sie vermutet hinter den Nachrichten auch häufig Alkoholkonsum.
15: Platz 4.
16: Fußballstar Marcel Sabitzer bleibt bei Borussia Dortmund. Sein Berater hat die Gerüchte über einen Wechsel dementiert. Der 32-jährige Österreicher geht in sein letztes Vertragsjahr.
15: Platz 5.
16: Und Randy Quaid attackiert schwangere Anne Hathaway. Der Schauspieler kritisiert ihre neue Filmrolle in den USA scharf. Er fordert stattdessen Nicole Kidman.
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16: Der Nachmittag präsentiert sich von seiner angenehmen Sommerseite. Der Sonnenschein überwiegt eindeutig, nur gebietsweise schieben sich hier ein paar harmlose Quellwolken durch. Das Regenrisiko bleibt gering und beschränkt sich auf das südliche Bergland. Im Norden und Osten sorgt der mäßige bis lebhafte Nordwestwind für eine frische Brise bei 21 bis 28 Grad. Am morgigen Mittwoch setzt sich der freundliche Trend fort. Im Großteil des Landes gibt es auch viel Sonne. Nur in Kärnten und der Steiermark, da bilden sich dann ab Mittag Schauer. Die Höchstwerte, die reichen morgen 21 bis 29 Grad. Achtung in Wien auf der A23 Richtung Hirschstetten. Hier staut es sich nach einem Unfall zwischen dem Absberg-Tunnel und der Ausfahrt Gürtel Landstraße Hauptstraße. In Tirol hier braucht ihr auf der A12 und A13 Geduld nach einem

Vorfall. Auf der A13 Brenner Autobahn staute sich Richtung Italien nach einer geräumten Unfallstelle zwischen dem Knoten Innsbruck-Amras und Innsbruck-Süd. Dieser Stau reicht auch zurück auf die A12 Inntal-Autobahn. Richtung Arlberg verliert hier zwischen Hall in Tirol-Mitte und dem Knoten Innsbruck-Amras bis zu 20 Minuten. Zudem liegen auf der A12 Richtung Arlberg bei Mötz Teile auf der Fahrbahn. Passt dort bitte gut auf.

0: Öd ein. Durch wechselseitige Anhaltungen verliert sie hier in beiden Richtungen bis zu 15 Minuten.
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8: Anschlagsversuch auf deutsches Kraftwerk. Die Polizei hat Sprengsätze an einem Umspannwerk in Brandenburg entschärft. Außerdem Schock nach Gewalttat in Villach. Nach dem Tod einer 28-Jährigen sitzt der tatverdächtige Lebensgefährte in U-Haft. Und er hat zur Top geklickt: Lugner entschuldigt sich für NS-Chats. Der FPÖ-Politiker wird in Wien wegen alter Textnachrichten 160 Sozialstunden ableisten.
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8: 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Heute sonniges Sommerwetter am Nachmittag mit Spitzenwerten von bis zu 28 Grad. Achtung in Wien auf der A23 Richtung Hirschstetten. Hier staute sich nach einem Unfall zwischen dem Absbergtunnel und der Ausfahrt Gürtel Landstraße Hauptstraße. In Tirol hier braucht er auf der A12 und A13 Geduld nach einem Vorfall. Auf der A13 Brennerautobahn hier staute sich Richtung Italien nach einer geräumten Unfallstelle zwischen dem Knoten Innsbruck-Amras und Innsbruck-Süd. Dieser Stau reicht dann noch zurück auf die A12 Inntal-Autobahn. Richtung Arlberg verliert er hier zwischen Hall in Tirol-Mitte und dem Knoten Innsbruck-Amras bis zu 20 Minuten.
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10: Taylor Swift, Open Light.
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Schönen Dienstag, schönen 1. September 2026 und das Voting ist beendet. Ja, von unserer aktuellen Frage des Tages. Wir wollten ja von euch wissen, Messi-Rücktritt im Nationalteam, ist er der GOAT, also der beste Kicker aller Zeiten? Österreich hat noch bis zur letzten Sekunde mitgefiebert und entschieden. Mit hauchdünnen 51% Ja-Stimmen holt sich der argentinische Weltmeister knapp die Krone als bester Fußballer aller Zeiten und 49% von euch haben mit Nein gestimmt und sehen zum Beispiel Legenden wie Pelé, Diego Maradona oder auch Cristiano Ronaldo weiterhin ganz oben auf dem Thron. Vielen Dank fürs Mitvoten. Wir genießen jetzt wieder Superhits und gute Laune hier auf OE24. Schönen Nachmittag.

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9: Platz 1.
10: Der frühere Kika-Liner-Chef sitzt aktuell in Untersuchungshaft. Die Justiz wirft dem Manager schweren Betrug vor. Er hat im Zusammenhang mit der Firmenpleite Millionen beiseite geschafft.
9: Platz 2.
10: Der Wiener Politiker Leo Lugner bittet um Entschuldigung für alte Chats. Wegen des Verdachts auf NS-Wiederbetätigung hat er eine Diversion angenommen.
9: Platz 3.
10: Nach dem gewaltsamen Tod einer Frau in Kärnten ermittelt die Staatsanwaltschaft. Der Partner der 28-jährigen Villacherin sitzt in Untersuchungshaft. Er weist die Schuld von sich.
9: Platz 4.
10: Nach einer Attacke auf ein Umspannwerk in Brandenburg ermittelt die Polizei. Unbekannte haben Vorrichtungen am Kraftwerk platziert. Die Stromversorgung in Deutschland ist stabil geblieben.
9: Platz 5.
10: Und das Finanzministerium passt die Steuerstufen an die Inflation an. Ab dem Jahr 2027 steigt der steuerfreie Grundfreibetrag an. Damit bleibt künftig mehr netto vom Brutto übrig.
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10: Ein überwiegend sonniger Nachmittag neigt sich dann langsam dem Ende zu. Wer im Westen oder im Flachgau bis Niederösterreich unterwegs ist, darf sich am Abend auf einen klaren Himmel freuen. Von Tirol bis ins Südburgenland ziehen dann später noch einmal Wolken und vereinzelte Schauer durch. Die Tageshöchsttemperaturen lange bei angenehmen 21 bis 28 Grad. In der Nacht kühlt die Luft auf 8 bis 17 Grad ab. Morgen am Mittwoch erwartet uns eine sonnige Mischung bei Höchstwerten bis zu 29 Grad. Massive Probleme gibt es derzeit in Wien auf der A23 Südosttangente. Nach einem Unfall Richtung Hirschstetten staute sich hier zwischen der Sterngasse und der Ausfahrt Gürtel Landstraße Hauptstraße. Hier verliert sie derzeit bis zu 45 Minuten. Und bitte passt auch in der Gegenrichtung auf. Richtung Inzersdorf führt das Gaffen zwischen dem Knoten Hirschstetten und dem Gürtel ebenfalls zu Stau und bis zu 25 Minuten Zeitverlust.
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10: Der Dienstag neigt sich dem Ziel zu. Maximale Musikabwechslung im Radio sorgt hier für die ideale Motivation. Natürlich die beste Stimmung am Nachmittag bei euch im Studio. Fina WLAN.
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Drop Dead. Nach dem aktuellen Top-Hit von Olivia Rodrigo und Drop Dead genießen wir bereits den nächsten Superhit hier auf UE24. Ist Dua Lipa mit Dance the Nights.

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13: Liebes Glück bei Brigitte Macrons Tochter. Die 42-jährige Pariserin zeigt sich frisch verliebt mit einem 22-jährigen Studenten. Außerdem, Leo Lugner bedauert frühere NS-Nachrichten. Der Wiener FPÖ-Politiker bittet um Verzeihung und leistet jetzt dann gemeinnützige Arbeit ab. Und derzeit top geklickt, Ex-Kika-Liner-Chef in Untersuchungshaft. Die Justiz wirft dem Manager in Wien schweren Millionenbetrug am tausenden Kunden vor.
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13: Der Wettercheck auf OE24. Sonne und angenehme 21 bis 28 Grad am späten Nachmittag. Der Westwind lässt im Osten langsam nach. Wir starten in Wien. Hier staut es sich auf der A23 in beiden Richtungen. Richtung Hirschstetten verliert ihr nach einem Unfall mit 5 Fahrzeugen zwischen dem Knoten Inzersdorf Süd und der Hansenkurve bis zu 30 Minuten. In der Gegenrichtung nach Inzersdorf. Hier steht ihr im Feierabendverkehr zwischen dem Knoten Hirschstetten und dem Gürtel bis zu 25 Minuten im Stau. Und in Oberösterreich hier gibt es eine Unfallsperre. Die B141 Riederstraße ist zwischen Mernbach und Ried im Innkreis in beiden Richtungen dicht.
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16: Holly Humberstone. To love somebody.
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0: Mehr Geld im Konto? Neue Steuerstufen bringen ab 2027 mehr Netto vom Brutto. Also gute Nachrichten für unsere Geldbörsen. Die Steuerstufen werden eben für das kommende Jahr um 2,27% angehoben. Das hat Finanzminister Markus Matterbauer jetzt per Verordnung fixiert. Damit greift auch die automatische Abschaffung der kalten Progression, die 2/3 der Inflation ausgleicht. Das bedeutet konkret, der steuerfreie Grundbetrag steigt auf fast 13.850 Euro und auch alle weiteren Tarifstufen sowie Absetzbeträge wandern nach oben. Das variable dritte Drittel behält die Regierung aus Spargründen allerdings wieder ein. Die ganzen Infos dazu könnt ihr natürlich in aller Ruhe online nachklicken auf oe24.at.
1: Martin Garrix und Ed Sheeran. Repeat it. 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
10: Platz 1.
11: Der frühere Kikalana-Chef sitzt in Untersuchungshaft. Dem Manager wird schwerer Betrug vorgeworfen. Der Schaden beträgt 16 Millionen Euro. Über 4.000 Kunden wurden geschädigt.
10: Platz 2.
11: Ein Anschlag trifft das Stromnetz in Brandenburg. Unbekannte haben Sprengsätze an einer Leitung platziert. Ein Kraftwerksblock mit 500 Megawatt fällt aus. Die Polizei ermittelt.
10: Platz 3.
11: FPÖ-Politiker Leo Lugner bittet in Wien um Entschuldigung. Grund sind frühere Chatnachrichten mit Nazi-Anspielungen. Lugner leistet nun 160 Stunden gemeinnützige Arbeit.
10: Platz 4.
11: Simone Lugner feiert einen Erfolg vor dem Wiener Gericht. Die Lugner City verlangte 14.000 Euro nach einem Unfall. Nun gab es einen Vergleich. Die Witwe zeigt sich erleichtert.
10: Platz 5.
11: Und Snowboard-Olympiasieger Benjamin Kall sagt seine Radkarriere ab. Der 40-jährige Österreicher bleibt seinem Wintersport treu. Er hat gemerkt, dass sein Herz für Snowboarden schlägt.
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11: Im Westen sowie im nördlichen Flachland bleibt es am Abend trocken und meist klar. Entlang der Südalpen von Tirol über Kärnten bis ins Südburgenland streifen uns über Nacht noch ein paar Regenschauer. Der West- bis Nordwestwind flaut allmählich ab und die Temperaturen sinken in den Nachtstunden auf frische 8 bis 17 Grad. Morgen am Mittwoch zeigt sich das Wetter zweigeteilt. Viel Sonne im Norden und Westen, Schauer im Süden bei sommerlichen 21 bis 29 Grad. Wir starten mit der Warnung auf der S1 Wiener Außenring-Schnellstraße Richtung Vösendorf. Nach einem Unfall bleibt der Tunnel Vösendorf zwischen der Vorarlberger Allee und dem Knoten Vösendorf gesperrt. Der Stau reicht zurück bis Rot-Neusiedl, rechnet hier mit mindestens 30 Minuten Zeitverlust. Auch sonst ist der Feierabendverkehr im Großraum Wien dicht. Auf der A23 Südosttangente Richtung Inzersdorf, hier verliert er zwischen dem Knoten Hierstetten und St. Marx bis zu 30 Minuten. Auf der A4 Ostautobahn Richtung Tangente staut er sich vom Knoten Schwächert bis zum Knoten Prater um bis zu 15 Minuten. In der Stadt sorgt auch ein Unfall mit einer Straßenbahn für eine Sperre der Brünnerstraße zwischen Schlosshoferstraße und Angererstraße. Zudem verliert sie auf dem inneren Gürtel beim AKH Richtung Nussdorfer Straße 10 Minuten. In Oberösterreich gibt es eine Unfallsperre auf der B145 Salzkammergutstraße. In Ohlsdorf ist die Strecke zwischen Pinsdorf und Regau dicht. Zudem staut er sich auf der A7 Mühlkreisautobahn Richtung Freistadt zwischen der Hafenstraße und dem Knoten Linz um bis zu 20 Minuten. Sowie in Linz auf der Umfahrung Ebelsberg vor dem Mona-Lisa-Tunnel um 10 Minuten.
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11: Na, wir schalten jetzt auf Feierabend. Der Arbeitstag ist geschafft. Ab jetzt regiert auch die pure Erholung. Der beste Soundtrack für den Heimweg steht bereits.
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17: Antonio Rüdiger tritt aus DFB-Team zurück. Der 33-jährige Abwehrstar hat seine Karriere in der deutschen Nationalelf beendet. Außerdem Sabotageangriff auf deutsches Umspannwerk. Unbekannte haben eine Energieanlage in Brandenburg mit Sprengsätzen beschossen. Und er hat zu Top geklickt, Ex-Kika-Liner-Chef in Untersuchungshaft. Die Justiz ermittelt in Wien gegen den Ex-Chef wegen Millionenbetrugs an Kunden.
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17: Das Wetter auf OE24, ein angenehmer Feierabend. Nach Höchstwerten von 28 Grad zieht im Süden ein wenig Regen durch. In Wien und Umgebung, hier braucht ihr weiterhin Geduld. Auf der A23 Südosttangente Richtung Inzersdorf staute sich zwischen dem Knoten Hirstetten und St. Marx um bis zu 30 Minuten. Der Rückstau auf der S1 Richtung Vösendorf reicht zwischen Rot-Neusiedl und der Vorarlberger Allee ebenfalls auf 30 Minuten Zeitverlust an. Auf der A4 Ostautobahn Richtung Tangente verliert ihr vom Knoten Schwechat bis zum Knoten Prater 15 Minuten. In der Stadt bleibt die Brunner Straße nach dem Straßenbahnunfall zwischen Schloss Hoferstraße und Angerer Straße gesperrt und auf dem inneren Gürtel staute sich beim AKH um 10 Minuten. Aus Niederösterreich wird es auf der B123 Mauthausener Straße Richtung Pregarten zwischen Pieburg und der Donaubrücke Mauthausen ein Stau mit bis zu 15 Minuten Zeitverlust gemeldet. In Oberösterreich bleibt die B145 Salzkammergutstraße in Ohlsdorf nach einem Unfall gesperrt. Auf der A7 Mühlkreis Autobahn Richtung Freistadt verliert ihr bis zu 20 Minuten. In Linz staut sie sich zudem auf der B139 vor dem Römerberg-Tunnel sowie auf der Umfahrung Ebelsberg vor dem Mona-Lisa-Tunnel jeweils um 10 Minuten. Und in der Steiermark staute sich auf der A2 Südautobahn Richtung Italien direkt bei der Auffahrt von der Raststation Kaiserwald nach einem Unfall.
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4: Platz 1.
5: Der frühere Kikelainer-Chef sitzt in U-Haft. Dem Manager wird Betrug an 4.700 Kunden vorgeworfen. Der entstandene Gesamtschaden liegt bei über 16 Millionen Euro.
4: Platz 2.
5: Kanadas harte Haltung bremst den US-Präsidenten aus. Donald Trump setzt im Handelsstreit auf öffentlichen Druck und extreme Forderungen. Kanada hat nun eigene Zölle angekündigt und bleibt hart.
4: Platz 3.
5: Ein Sabotageakt erschüttert ein deutsches Stromnetz. In Brandenburg haben Unbekannte ein Umspannwerk mit Raketen beschädigt. Ein Kraftwerksblock mit 500 Megawatt ist ausgefallen.
4: Platz 4.
5: Leo Lugner bittet um Entschuldigung für alte Chatnachrichten. Er hat vor Jahren fragwürdige NS-Anspielungen gemacht. Der Wiener FPÖ-Politiker hat eine Diversion für gemeinnützige Arbeit angenommen.
4: Platz 5.
5: Und ÖFB-Star Marcel Sabitzer bleibt bei Borussia Dortmund. Sein Berater hat sämtliche Wechselgerüchte um den Profi dementiert. Der Fußballer geht nun in sein letztes Vertragsjahr in Deutschland.
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5: Wir gehen in den Dienstagabend. Die Sonne, die verabschiedet sich dann im Flachland hinter einem weitgehend klaren Himmel, während im Süden über Nacht dann noch ein paar Regentropfen niedergehen. Der Wind beruhigt sich im ganzen Land. Die Nacht bringt dann auch angenehme Abkühlung auf 8 bis 17 Grad. Für den morgigen Mittwoch stehen die Zeichen gut. Von Oberösterreich bis ins Nordburgenland und ganz im Westen strahlt die Sonne. Im Süden ziehen nachmittags Regenschauer durch bei 21 bis 29 Grad. In Wien und Umgebung verlangt der Feierabendverkehr weiterhin starke Nerven. Auf der S1 Wiener Außenring Schnellstraße Richtung Vösendorf. Hier verliert ihr zwischen Rannersdorf und der Vorarlberger Allee bis zu 50 Minuten. Auf der A23 Südosttangente staut es sich in beiden Richtungen. Sowohl Richtung Hirstetten zwischen der Hansenkurve und dem Knotenprater, als auch Richtung Inzersdorf vom Knoten Hirstetten bis St. Marx. Hier zahlt ihr jeweils bis zu 30 Minuten drauf. Auf der A4 Ostautobahn Richtung Wien, hier verliert sie vom Knoten Schwechat bis zum Knoten Prater 20 Minuten. Innerstädtisch bleibt die Brünnerstraße nach dem Straßenbahnunfall zwischen Schlosshofer Straße und Angerer Straße gesperrt. In Niederösterreich, hier verliert sie auf der B123 Mauthausener Straße Richtung Pregarten vor der Donaubrücke Mauthausen bis zu 10 Minuten. In Oberösterreich bringt die A7 Mühlkreisautobahn Richtung Freistadt zwischen Hafenstraße und Knoten Linz bis zu 25 Minuten Zeitverlust mit sich. In Linz staute sich auch auf der Umfahrung Ebelsberg vor dem Mona-Lisa-Tunnel um 10 Minuten.
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5: Der Dienstagabend startet auf OE24. Fina WLAN hier. Ja, Zeit zum Füße hochlegen und abschalten. Lieblingssitz dann auch am laufenden Band. Lassen den Stress des Tages vergessen und schaffen natürlich die ideale Soundkulisse für einen gemütlichen Abend. Wir starten in die Stunde mit Shawn Mendes.
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Schönen Dienstag, schönen Feierabend mit Österreich an diesem Dienstag, den 1. September 2026. Wir hören jetzt Shaboozy Ons, A Bar Song Tipsy.

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10: Antonio Rüdiger tritt aus DFB-Team zurück. Der 33-jährige Abwehrstar hat seine Karriere in der deutschen Nationalelf beendet. Außerdem Sabotageangriff auf deutsches Umspannwerk. Unbekannte haben eine Energieanlage in Brandenburg mit Sprengsätzen beschossen. Und er hat zu Top geklickt, Ex-Kicker-Liner-Chef in Untersuchungshaft. Die Justiz ermittelt in Wien gegen den Ex-Chef wegen Millionenbetrugs an Kunden.
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10: Ein trockener Abend im Großteil des Landes. Die Nacht kühlt dann ab auf 8 bis 17 Grad. Eher morgen am Mittwoch wieder bis zu 29 Grad und viel Sonne auf uns warten. Auf der S1 Wiener Außenring Schnellstraße Richtung Vösendorf staute sich zwischen Rannersdorf und der Vorarlberger Allee mit bis zu 50 Minuten Zeitverlust. Auf der A23 Südosttangente in beiden Richtungen gibt es hier Verzögerungen von jeweils bis zu 30 Minuten Richtung Hirstetten zwischen Hansenkurve und dem Knoten Prater sowie Richtung Inzersdorf vom Knoten Hirstetten bis St. Marx. Wir blicken auf die A4 Ostautobahn Richtung Wien. Hier verliert ihr vom Knoten Schwechat bis zum Knoten Prater bis zu 20 Minuten und auf der A7 Mühlkreisautobahn. In Oberösterreich Richtung Freistadt stehen zwischen der Hafenstraße und dem Knoten Linz bis zu 25 Minuten Zeitverlust an.
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Ja, offiziell hat der meteorologische Herbst begonnen, aber der Sommer weigert sich einfach zu gehen. Zwar starten die Nächte spürbar frisch und bringen dann auch endlich erholsamen Schlaf, doch tagsüber bleibt uns das Traumwetter erhalten. Nach lokalen Nebelfeldern am Morgen strahlt dann in ganz Österreich überwiegend die Sonne bei warmen 22 bis 28 Grad. Und das Beste, zum Wochenende legt das Thermometer noch einmal richtig nach. Ab Freitag klettern die Temperaturen über die 30-Grad-Marke. Am Samstag sind im Burgenland sogar bis zu 34 Grad drin. Perfekt also für alle, die das Badetuch noch nicht wegpacken wollen. Genießt auf jeden Fall die spätsommerlichen Sonnenstunden. Wir liefern euch den passenden Soundtrack dazu mit Superhits und jede Menge gute Laune nonstop hier auf OE24.

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6: Platz 1.
7: Der frühere Kikaliner-Chef sitzt in U-Haft. Dem Manager wird Betrug an 4.700 Kunden vorgeworfen. Der entstandene Gesamtschaden liegt bei über 16 Millionen Euro.
6: Platz 2.
7: Kanadas harte Haltung bremst den US-Präsidenten aus. Donald Trump setzt im Handelsstreit auf öffentlichen Druck und extreme Forderungen. Kanada hat nun eigene Zölle angekündigt und bleibt hart.
6: Platz 3.
7: Ein Sabotageakt erschüttert ein deutsches Stromnetz. In Brandenburg haben Unbekannte ein Umspannwerk mit Raketen beschädigt. Ein Kraftwerksblock mit 500 Megawatt ist ausgefallen.
6: Platz 4.
7: Leo Lugner bittet um Entschuldigung für alte Chatnachrichten. Er hat vor Jahren fragwürdige NS-Anspielungen gemacht. Der Wiener FPÖ-Politiker hat eine Diversion für gemeinnützige Arbeit angenommen.
6: Platz 5.
7: Und ÖFB-Star Marcel Sabitzer bleibt bei Borussia Dortmund. Sein Berater hat sämtliche Wechselgerüchte um den Profi dementiert. Der Fußballer geht nun in sein letztes Vertragsjahr in Deutschland.
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7: Ein friedlicher Sommerabend liegt über dem Land. Im Westen und im östlichen Flachland wird die Nacht dann durchwegs klar und trocken. Ein paar isolierte Wolken mit leichten Regenschauern bleiben auf den Süden beschränkt. Die Tiefstwerte bewegen sich über Nacht zwischen 8 und 17 Grad. Damit starten wir morgen am Mittwoch perfekt in den Tag. Zeitweise zeigt sich die Sonne besonders im Westen und Nordosten bei angenehmen 21 bis 29 Grad.
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5: Kato, turn the lights off.
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0: Sommer, Falco, Michael Jackson.
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1: Ray Dalton, Blood Running.
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3: Alex Warren. Fever Dream.
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2: Harry Styles, American Girls.

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1: Weiter geht's mit dem nächsten Gute-Laune-Hit aus den 80ern.

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1: Jennifer Lopez featuring David Guetta. Save Me Tonight.

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1: Nico Santos, Why Don't You Stay? Why Don't You Stay? 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